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2: Und dann jetzt, liebe Leute, ein schönes Plätzchen, angeschrägt von der Elbengeschwister, ein Liedchen von der Kös Elberts aus Holland, und genießen Sie ruhig.

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1: Hallo Schatz, hier ist Danny. Klappt das heute Abend?
2: Okay, Danny.